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1: Hast du mal eine Minute? Und jetzt stell dir vor, was alles in einer Minute passieren kann. Du könntest zum Beispiel knapp die Hälfte eines Songs hören und dabei 15 bis 20 Mal atmen. Und währenddessen werden weltweit etwa 250 Kinder geboren. YouTube wächst zeitgleich um 400 Stunden Videomaterial und weltweit werden rund 270 Milliarden E-Mails abgesendet. Alles innerhalb einer Minute. 70 brandneue Autos rollen irgendwo vom Band. Und weltweit werden gerade 9,5 Millionen Liter Wasser verbraucht. Und während du in dieser einen besagten Minute auf den nächsten Song wartest, suchen 6 Millionen Menschen auf Google gerade nach einer Antwort. Und in Buchläden wechseln 4.500 Bücher ihren Besitzer. Alles in einer Minute, die genauso lang war wie dieser Beitrag. Eine Minute kann so viel bewirken. 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
1: Mit Michael Daub auf Lanzarote hat die Gemeinde ein umfangreiches Festprogramm zu Ehren der Inselpatronin aufgestellt. Los geht es morgen mit der Kirmes und einem Konzert von Grupo Bohemia. Es folgen ein großes Folkloretreffen, eine Romeria und mehrere Konzerte, unter anderem mit Sängerin Malü. Höhepunkt ist am 15. September die Messe mit dem Bischof, bevor dann später ein Feuerwerk das Fest beendet. La Laguna auf Teneriffa feiert die traditionellen Fiestas del Cristo. Los geht es morgen mit einer Messe im Real Santuario und der abendlichen Prozession zur Kathedrale. Es folgen Konzerte, eine Kunsthandwerksmesse und Salsa-Tanz, außerdem der traditionelle Studentenumzug der Tunas. Höhepunkt ist der Tanz der Caballitos de Fuego, bevor um Mitternacht ein großes Feuerwerk das Fest beendet. Vom 9. Januar bis 4. Februar 2027 findet zum 43. Mal das Musikfestival der Kanaren statt, mit 56 Konzerten auf den 8 Inseln. Zu den Höhepunkten zählen Auftritte des Konzertgebo-Orchesters Amsterdam, der Wiener Symphoniker mit Geigerin Maria Duenas sowie eine Gala mit Sopranistin Nadine Sierra zum 100. Geburtstag von Tenor Alfredo Kraus. Die meisten Konzerte laufen im Auditorio Alfredo Kraus in Las Palmas und im Auditorio Adam Martin in Santa Cruz. Soweit die Meldungen.

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2: Mit Michael Daub. Sozialverbände und Gewerkschaften warnen nach dem Wahlsieg der AfD in Sachsen-Anhalt vor Folgen für Minderheiten und demokratische Grundsätze und fordern eine klare Abgrenzung der anderen Parteien. Der Sozialverband VDK kritisiert, das AfD-Regierungsprogramm bedeute Ausgrenzung etwa für Menschen mit Behinderung. Die türkische Gemeinde fordert besseren Schutz vor rechtsextremer Gewalt. Verdi und die GEW mahnen zur Distanz bei der Regierungsbildung. Auch die Kirchen warnen vor einer Aushöhlung von Menschenwürde, Demokratie und Rechtsstaat. Nach dem Wahlerfolg der AfD in Sachsen-Anhalt hat BSWK-Chefin Amira Mohamed Ali klargestellt, dass ihre Partei AfD-Spitzenkandidat Ulrich Siegmund nicht zum Ministerpräsidenten wählen werde. Dem Sender Phoenix sagte sie, man sei offen für Gespräche über Sachfragen mit allen Parteien, führe aber keine Koalitionsverhandlungen. Mohamed Ali sprach sich stattdessen für einen überparteilichen Ministerpräsidenten aus, der wechselnde Mehrheiten sucht. Das deutsche Stromnetz bleibt Ziel von Sabotageplänen. Sowohl in Nordrhein-Westfalen als auch in Sachsen sind weitere Abschussvorrichtungen an Hochspannungsleitungen entdeckt worden. Die Sicherheitsbehörden fahnden seit Tagen nach einem 48-Jährigen, der in mehreren Bundesländern versucht haben soll, mit Raketen Kurzschlüsse an den Leitungen auszulösen. Der wegen Völkermords verurteilte bosnisch-serbische Kriegsverbrecher Ratko Mladic ist in Belgrad mit staatlichen und militärischen Ehren beigesetzt worden. Mehrere tausend Menschen nahmen daran teil. Mladic war Ende August im Gefängnis von Den Haag gestorben, wo er eine lebenslange Haftstrafe wegen Völkermords und Verbrechen gegen die Menschlichkeit verbüßte. Die EU kritisierte die Ehrung als Widerspruch zu europäischen Werten. Soweit die Meldung.
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2: Auf Gran Canaria heute viel Sonne, es geht rauf auf bis zu 35 Grad. 27 Grad bringt's die kommende Nacht. Auch der Mittwoch wird heiß mit Werten um 33 Grad.
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1: Mit Michael Daub auf Lanzarote hat die Gemeinde ein umfangreiches Festprogramm zu Ehren der Inselpatronin aufgestellt. Los geht es morgen mit der Kirmes und einem Konzert von Grupo Bohemia. Es folgen ein großes Folkloretreffen, eine Romeria und mehrere Konzerte, unter anderem mit Sängerin Malü. Höhepunkt ist am 15. September die Messe mit dem Bischof, bevor dann später ein Feuerwerk das Fest beendet. La Laguna auf Teneriffa feiert die traditionellen Fiestas del Cristo. Los geht es morgen mit einer Messe im Real Santuario und der abendlichen Prozession zur Kathedrale. Es folgen Konzerte, eine Kunsthandwerksmesse und Salsa-Tanz, außerdem der traditionelle Studentenumzug der Tunas. Höhepunkt ist der Tanz der Caballitos de Fuego, bevor um Mitternacht ein großes Feuerwerk das Fest beendet. Vom 9. Januar bis 4. Februar 2027 findet zum 43. Mal das Musikfestival der Kanaren statt, mit 56 Konzerten auf den 8 Inseln. Zu den Höhepunkten zählen Auftritte des Konzertgebo-Orchesters Amsterdam, der Wiener Symphoniker mit Geigerin Maria Duenas sowie eine Gala mit Sopranistin Nadine Sierra zum 100. Geburtstag von Tenor Alfredo Kraus. Die meisten Konzerte laufen im Auditorio Alfredo Kraus in Las Palmas und im Auditorio Ada Martin in Santa Cruz. Soweit die Meldungen.
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1: Auf Gran Canaria heute viel Sonne, es geht rauf auf bis zu 35 Grad. 27 Grad bringt die kommende Nacht. Auch der Mittwoch wird heiß mit Werten um 33 Grad.
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5: Mit Michael Daub. Sozialverbände und Gewerkschaften warnen nach dem Wahlsieg der AfD in Sachsen-Anhalt, verfolgen für Minderheiten und demokratische Grundsätze und fordern eine klare Abgrenzung der anderen Parteien. Der Sozialverband VDK kritisiert, das AfD-Regierungsprogramm bedeute Ausgrenzung etwa für Menschen mit Behinderung. Die türkische Gemeinde fordert besseren Schutz vor rechtsextremer Gewalt. Verdi und die GEW mahnen zur Distanz bei der Regierungsbildung. Auch die Kirchen warnen vor einer Aushöhlung von Menschenwürde, Demokratie und Rechtsstaat. Nach dem Wahlerfolg der AfD in Sachsen-Anhalt hat BSWQ-Chefin Amira Mohammed Ali klargestellt, dass ihre Partei AfD-Spitzenkandidat Ulrich Siegmund nicht zum Ministerpräsidenten wählen werde. Dem Sender Phoenix sagte sie, man sei offen für Gespräche über Sachfragen mit allen Parteien, führe aber keine Koalitionsverhandlungen. Mohammed Ali sprach sich stattdessen für einen überparteilichen Ministerpräsidenten aus, der wechselnde Mehrheiten sucht. Das deutsche Stromnetz bleibt Ziel von Sabotageplänen. Sowohl in Nordrhein-Westfalen als auch in Sachsen sind weitere Abschussvorrichtungen an Hochspannungsleitungen entdeckt worden. Die Sicherheitsbehörden fahnden seit Tagen nach einem 48-Jährigen, der in mehreren Bundesländern versucht haben soll, mit Raketen Kurzschlüsse an den Leitungen auszulösen. Der wegen Völkermords verurteilte bosnisch-serbische Kriegsverbrecher Ratko Mladic ist in Belgrad mit staatlichen und militärischen Ehren beigesetzt worden. Mehrere tausend Menschen nahmen daran teil. Mladic war Ende August im Gefängnis von Den Haag gestorben, wo er eine lebenslange Haftstrafe wegen Völkermords und Verbrechen gegen die Menschlichkeit verbüßte. Die EU kritisierte die Ehrung als Widerspruch zu europäischen Werten. Soweit die.
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1: Mit Michael Daub auf Lanzarote hat die Gemeinde ein umfangreiches Festprogramm zu Ehren der Inselpatronin aufgestellt. Los geht es morgen mit der Kirmes und einem Konzert von Grupo Bohemia. Es folgen ein großes Folkloretreffen, eine Romeria und mehrere Konzerte, unter anderem mit Sängerin Malü. Höhepunkt ist am 15. September die Messe mit dem Bischof, bevor dann später ein Feuerwerk das Fest beendet. La Laguna auf Teneriffa feiert die traditionellen Fiestas del Cristo. Los geht es morgen mit einer Messe im Real Santuario und der abendlichen Prozession zur Kathedrale. Es folgen Konzerte, eine Kunsthandwerksmesse und Salsa-Tanz, außerdem der traditionelle Studentenumzug der Tunas. Höhepunkt ist der Tanz der Caballitos de Fuego, bevor um Mitternacht ein großes Feuerwerk das Fest beendet. Vom 9. Januar bis 4. Februar 2027 findet zum 43. Mal das Musikfestival der Kanaren statt, mit 56 Konzerten auf den 8 Inseln. Zu den Höhepunkten zählen Auftritte des Concertgebouw-Orchesters Amsterdam, der Wiener Symphoniker mit Geigerin Maria Duenas, sowie eine Gala mit Sopranistin Nadine Sierra zum 100. Geburtstag von Tenor Alfredo Kraus. Die meisten Konzerte laufen im Auditorio Alfredo Kraus in Las Palmas und im Auditorio Ada Martin in Santa Cruz. Soweit die Meldungen.
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1: Auf Gran Canaria heute viel Sonne, es geht rauf auf bis zu 35 Grad. 27 Grad bringt die kommende Nacht. Auch der Mittwoch wird heiß mit Werten um 33 Grad.
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4: Good morning!

Einen wunderschönen guten Morgen. Dienstagvormittag. Ach, ist das nicht herrlich? Gut gelaunt bei uns die nächsten zwei Stunden mit uns in den Vormittag. So, dazu begrüße ich recht herzlich diese gesamte Hörerschaft. Alle Hörerinnen und Hörer, die heute Morgen zugeschaltet haben. Schön, dass ihr mit dabei seid. So, nicht ganz so bei herrlichem Sonnenschein, muss ich heute sagen, was hier bei uns unser Regionalstudio betrifft, hier bei uns in San Sebastian, auf Gran Canaria ganz bestimmt heute Morgen. Die nächsten zwei Stunden bei uns, jede Menge gutes, volles Programm, unter anderem das Thema, ja auch dieses Jahr natürlich wieder, das Oktoberfest 2026 steht auf dem Programm. Nächste Woche geht's los, der 19. September. Allerdings dazu schon gleich gesagt, für Besucher gelten in diesem Jahr auf der Theresienwiese zahlreiche Regeln, neue Regeln. Auch Messer und Cannabis sind verboten in diesem Jahr. Taschen dürfen nur eine bestimmte Größe haben und manche Verstöße können sogar richtig fette Bußgelder kosten. Dazu gleich mehr bei mir. Ja, und auch das Thema nochmal ganz klar, die heiß umstrittene Sommer- und Winterzeit natürlich. Während die EU noch diskutiert, gibt es in anderen Ländern, in vielen Ländern schon gar nicht mehr die Sommerzeit, die Zeitumstellung. Auch dieses Jahr wieder bei uns angesagt, im nächsten Monat, Ende Oktober. Dazu mehr bei uns heute Morgen. Und nicht zu vergessen natürlich auch, wir widmen uns dem sogenannten, ja, dem heißgeliebten Papier, das wir alle benutzen irgendwann mal. Ja, 135 Jahre alte Zeichnung zeigt nun, wie das Klopapier richtig herumhängt an der Wand. Die Klopapierrolle. Und dazu in der zweiten Stunde. Oder noch zwei fette Themen mit dabei. Unter anderem kleine Medienmacher, so klappt's mit dem Kinderpodcast. Für unsere jungen Zuhörerinnen was Interessantes mit dabei. Von meiner Kollegin Danika Großer. Zweite Stunde, sichtbare und unsichtbare Belastung. Der 14. September ist der Welt-Neurodermitis-Tag. Dazu interessante Informationen von meiner Reporterin Danika Großer in der zweiten Stunde. So, einen wunderschönen guten Morgen auch bei uns, unsere Community hier bei WhatsApp. Ach, herzlich willkommen bei uns, einen wunderschönen guten Morgen hier bei uns bei WhatsApp. Leonard macht den Start jeden Morgen hier mit uns.

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1: Genau, bei uns in der ersten Stunde hier auf der 107,3 und wir starten gleich mit dem Oktoberfest. Nächste Woche geht's los, der 19. September startet das Oktoberfest 2026. Und für Besucher gelten dort auf der Theresienwiese jedes Jahr natürlich zahlreiche Regeln. Ja, und manche Verstöße können auch in diesem Jahr richtig dicke Bußgelder kosten, also mehr als 1000 Euro zum Beispiel. Ich habe mir mal so ein paar Sachen rausgesucht, so zwei, drei Dinge zum Beispiel, wie zum Beispiel Messer bleiben draußen, ganz klar. Selbst der Hirschfänger, ja was ist das denn, wenn jetzt viele fragen. Auf der gesamten Festwiese gilt ein Messerverbot, auch das betrifft laut ADAC traditionelle sogenannte Hirschfänger. Also wer versucht, ein Messer mit auf das Gelände zu nehmen, muss mit einem Bußgeld von bis zu 1000 Euro rechnen. Auch an wichtigen Münchner Bahnhöfen und S-Bahn-Stationen gelten während des Oktoberfestes entsprechende Verbote für Messer und andere gefährliche Gegenstände. Auch unter anderem, ja, natürlich gehört die Maßt Bier zum Oktoberfest dazu, ganz klar. Wer versucht, sie in einem Zug zu trinken, zeigt damit jedoch nicht nur Übermut, sondern gefährdet auch die eigene Gesundheit. Wer dabei erwischt wird in diesem Jahr, muss mit einem sofortigen Rauswurf rechnen, selbst wenn die Freunde jubeln. Ja, und der Klassiker natürlich, eine Stimmungshymne läuft und das ganze Zelt steht auf den Bänken. Strikt verboten ist es dagegen, auf den Tisch zu steigen. Zum einen aus Sicherheitsgründen, zum anderen, weil dabei Geschirr und Möbel zu Bruch gehen können. Und die Security macht da auch keine Ausnahmen in diesem Jahr. Wer erwischt wird, fliegt raus. Ja, und dann kommt noch was ganz Wichtiges, nämlich die Maßkrug, der Diebstahl. Tja, die Krüge sind Kult, ganz klar, aber sie gehören ins Zelt und nicht ins Handgepäck. Also wer versucht in diesem Jahr einen Maßkrug so zu souvenieren, muss nicht nur mit einem Rauswurf rechnen, sondern riskiert auch eine Anzeige. Offiziell können Besucher die Krüge im Souvenirshop kaufen, das schon. Und die Mitnahme aus dem Zelt ist jedoch Diebstahl, ganz klar. Und das Thema Rauchen auch noch sei gesagt. Im Wiesen-Westens-Festenzelt gilt seit Jahren ja ein absolutes Rauchverbot, das aber auch für E-Zigaretten gilt. Wer trotzdem zur Zigarette greift, riskiert auch in diesem Jahr Ärger mit dem Sicherheitsdienst. Die Raucherbereiche befinden sich vor den Zelten. Wer sich nicht daran hält, wird konsequent hinausbegleitet. Und das Ganze diskret, ne? Das sind nur so ein paar Sachen, die dieses Jahr auch wieder in diesem Jahr auf dem Oktoberfest zu erwarten sind. Wenn man sich nicht an die Spielregeln hält, ne? Und in diesem Leben gibt es ja nun mal Spielregeln. Da muss man und sollte man sich dran halten. Sonst könnte es sehr unangenehm werden. Und nicht nur für einen selber, sondern auch für die Geldbörse, ne? So, zurück zur Musik. Da haben wir jetzt Janina Frei. Da stellt sich die Frage, zu mir oder zu dir? Noch, schauen wir mal.

0: aus den aktuellen Dancecharts, Jubel und David Guetta, French Montana und Heide Martin. Wir kommen zum Thema, ja, was holen Papa und Mama? Und unsere Kurzen natürlich mal heute was. Kleine Medienmacher, das Thema. So klappt's mit dem Kinderpodcast. Kinderpodcast, ja, Eltern wissen ja, Kinder werden viel zu schnell groß. Um wichtige Momente festzuhalten, ist es in den USA inzwischen ein richtiger Trend, kleine Podcasts mit Kids aufzunehmen. Und auch in Deutschland greifen Kitas das Thema auf. Zum Beispiel die Kita Lichtenhainer Zwerge in Jena. Ja, Zwerge auf großem Fluss, das ist der Titel. So heißt der Kinderpodcast. Und meine Kollegin Danita Großer hat da mal reingehört.
1: Hallo, ich bin Laila.
2: Hallo, ich bin Friedrich.
1: Willkommen zu unserem Podcast.
2: Wir haben in der Kita einen Schwimmkurs gemacht. Da konnten wir schwimmen lernen und Laila, ich und meine Freunde, wir hatten dann alle irgendwann das Seepferdchen.
3: Das ist ja richtig toll, Friedrich, Mensch, dass ihr das Seepferdchen gemacht habt.
4: So kann das klingen, wenn aus Kindern kleine Medienmacher werden. Im Podcast Zwerge auf großem Fuß war Jenny Mingola von Babyborn zu Gast.
5: Man geht davon aus, es gibt Fragen, auf die man sich auch vorbereiten kann, aber das ist mit Kindern viel einfacher und unkomplizierter. Vieles hat sich einfach aus dem Gespräch heraus ergeben und ich denke, das ist gerade bei einem Podcast mit Kindern wichtig, dass man spontan bleibt, sich darauf einlässt, was die Kinder interessiert und worüber sie auch sprechen möchten.
4: Mittlerweile brauchen wir auch keine teure Technik. Auch mit dem Smartphone können wir unseren eigenen Familienpodcast aufzeichnen. Bei der Themenfindung haben die Kids selbst meist die besten Ideen.
5: Hier ergeben sich tagtäglich im Miteinander ganz viele spannende Themen. Bei uns ging es um das Thema Wassergewöhnung und natürlich die schwimmende Lissy. Es ging auch ein bisschen um das nächste Thema des Podcasts, nämlich Zähneputzen mit unserer Babyborn Emma.
4: Ob im Kindergarten oder mit der eigenen Familie, einen Podcast zu produzieren ist gar nicht so schwer und schafft schöne Erinnerungen.
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Sorgers Moment und Poirier und bei uns in der ersten Stunde hier bei uns um 9 Uhr gleich 32 Minuten hier auf Gran Canaria. So, auch dieses Jahr wieder soweit, nächsten Monat schon wieder, ja, werden viele sagen, ja, die Zeitumstellung Deutschland stellt auch um 2026 wieder von Sommer auf Winterzeit zurück. Ja, anderswo ist damit jetzt tatsächlich Schluss. British Columbia hatte die halbjährliche Zeitumstellung abgeschafft. In der Europäischen Union zieht sich die Diskussion dagegen weiterhin. Inzwischen stehen sogar schon die Umstellungstermine bis 2031 fest. Ja, in Deutschland ist es in der Nacht zum 25. Oktober 2026, also nächsten Monat wieder soweit. Um 3 Uhr werden die Uhren dann wieder auf 2 Uhr zurückgestellt. Ich weiß, es ist nichts Neues, was ich hier erzähle. Ja, während hierzulande seit Jahren über ein Ende der Zeitumstellung diskutiert wird, hat die kanadische Provinz British Columbia 2026 Nägel mit Köpfen gemacht. Am 8. März wurden die Uhren dort zum letzten Mal vorgestellt. Wenn am 1. November in weiten Teilen Kanadas die Winterzeit beginnt, bleiben die Uhren beispielsweise in Vancouver erstmals unverändert. Und damit war der 8. März 2026 für den größten Teil British Columbias die letzte Zeitumstellung. Künftig gilt dort ganzjährig UTC 7. Ja, die Provinz begründet den Schritt unter anderem mit weniger Belastung für Familien und einer einfachen Planung für Unternehmen. Einzelne Regionen haben aufgrund ihrer bisherigen Zeitzonenregelungen Sonderregelungen. Ja, während British Columbia 2026 Fakten schafft, kommt die Europäische Union bei der Abschaffung der Zeitumstellung nicht richtig aus dem Sack. Bereits 2018 hatte die Europäische Kommission vorgeschlagen, den halbjährlichen Wechsel zu beenden. Und das Europäische Parlament unterstützte das Vorhaben 2019. Tja, so weit, so gut, aber jetzt kommt's. Seitdem steckt die Reform richtig feste. Die Mitgliedstaaten haben sich im Rat bislang nicht auf eine gemeinsame Position verständigt. Auch einen konkreten Zeitplan für weitere Beratungen gibt es derzeit auch noch nicht. Ja, es werden viele fragen, ja, wann ist es denn mal soweit, dass wirklich die Zeit mal jetzt nicht mehr umgestellt wird? Während ja zahlreiche Staaten schon umgestellt haben, ja, wann wird es soweit sein in Deutschland? Und viele fragen auch rum, ja, der Ursprung der Zeitumstellung, Energiesparen wirklich, die Frage natürlich. Ursprünglich wurde ja die Zeitumstellung eingeführt, um das Tageslicht besser zu nutzen und damit Energie zu sparen. Ja, heute wird dieser Nutzen zunehmend in Frage gestellt und das schon seit Jahren. Studien zeigen, dass der tatsächliche Energieeffekt gering ist. Gleichzeitig mehren sich Hinweise auf gesundheitliche Belastungen durch diese Umstellung. Ja, und einige Länder weltweit verzichten mittlerweile auf diese Zeitumstellung und darüber hinaus noch zahlreiche andere Länder, die überhaupt noch nie die Zeit umgestellt haben. Wir lassen uns überraschen, auch dieses Jahr. Dieses Jahr auf jeden Fall nochmal und ich denke auch nächstes Jahr nochmal. Und dann lassen wir uns mal überraschen, was passiert 2030 oder 2031, ob es dann wirklich mal das letzte Mal war. Die Frage ist natürlich ganz klar, ich habe da auch drüber diskutiert hier bei uns im Studio, welche Zeit, wo bleiben wir denn dann? Welche lassen wir denn dann so stehen, wie sie sein soll? Ja, die Sommerzeit oder die Winterzeit? Und da streiten sich wirklich viele Geister. Die Einigung, die muss her. Wir dürfen noch gespannt sein. Währenddessen drehen wir noch am Rad hier, ne? Was Neues von Eva Luginger, bevor es gleich zu unserem Tageshoroskop geht. Weite Straßen. Einen wunderschönen guten Morgen und viel Spaß hier bei uns in der Morningshow am Dienstagvormittag.

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1: Tja, Uriah Heep. Genau gleich 9.43 Uhr. Wir kommen zum Tageshoroskop für den heutigen 8. September 2026. Start mit dem Widder, Liebe, Widder. Endlich hast du mehr Zeit für deine Familie und deine eigenen Interessen.

zu Krebsen. Liebe Krebse, du hast heute ein gutes Gespür und rettest eine heikle Situation am Arbeitsplatz. Sehr anlehnungsbedürftig heute. Du brauchst jemanden, dem du blind vertrauen kannst. Liebe Löwen, besonders unter deinen Freunden findest du heute aufmerksame Zuhörer. Genieß daher wieder einmal unterhaltsame Stunden in netter Gemeinschaft. Du wirst von einer ganz ehrgeizigen Person überholt. Macht nichts, einfach nur abwarten und Tee trinken. Zu unseren Jungfrauen. Liebe Jungfrauen, blicke vorwärts, es zeigen sich beruflich neue Perspektiven. Dein Selbstvertrauen ist ausgeprägt und gesetzte Ziele werden von dir mit Nachdruck verfolgt. Und die ersten 6-Tages-Horoskope. Zweiter Teil bei uns um 12 Uhr. Zur vollen Stunde natürlich. Nach dem Nachrichtenmannschaft der zweiten Stunde hier bei uns in der Morning Show. Hier an dieser Stelle begrüße ich ganz herzlich unsere Zuhörerinnen und Hörer, die noch zugeschaltet haben und neu mit dabei sind. Schön, dass ihr mit dabei seid hier bei uns, die Morning Show dienstags und donnerstags von 9 bis 11 natürlich. Und später auch bei uns der prima Mittag. Nicht zu vergessen am Mittwoch, morgen also, mit unserem Martin Schubert, unser Radiochef. Und natürlich tagtäglich, muss man sagen, schon täglich bei uns, unser Jürgen natürlich, mit seinen Sendungen, seinen Wunschsendungen am Nachmittag. Also einschalten, mit dabei sein. Es lohnt sich auf jeden Fall. 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Und dann habt ihr uns immer mit dabei. Wir lassen euch garantiert nicht im Stich. So, wir genießen noch ein bisschen den Sommer 2026. Der neigt sich ja so langsam Ende entgegen. Es geht ja schon Richtung Herbst mittlerweile. Nichtsdestotrotz, wir genießen noch mal die Sonne von Napoli, an der Küste von Napoli, mit den Calomeros.

Komma Titel von Thomas Anders. Wir haben uns heute Morgen in der ersten Stunde hier in der Morning Show. So, wir blenden uns mal so ein bisschen vorzeitig aus. So, soll es ja auch noch ein bisschen passen, nur bis zu Nachrichten. Wir kommen damit zu unserem Wetterchen für die Kanarischen Inseln für den heutigen 8. September. Ja, heute überwiegend heiter bis leicht bewölkt. Mit zeitweise tief hängenden Wolken im Norden der gebirgigen Inseln. Am Nachmittag heute können sich im Inselinneren der zentralen Inseln einzelne Quellwolken bilden. Leichter Kalima in den mittleren Höhenlagen auf den Gipfeln stärker ausgeprägt auch sein können. Allgemeiner Temperaturanstieg heute auf den Kanaren. In weiten Gebieten mehr als 30 Grad, die erreicht werden können. Im Süden und Westen von Gran Canaria werden örtlich sogar bis zu 38 und mehr erreicht. In mittleren Höhenlagen, insbesondere im Süden und Westen, sowie im Inselinneren der übrigen Inseln, werden 34 bis 36 Grad erwartet für heute. Für morgen leicht bewölkt bis wolkenlos mit zeitweise stärkeren Bewölkungsfeldern in den tiefer gelegenen Gebieten im Norden der Inseln. Leichter Kalima in mittleren Höhenlagen auf den Gipfeln stärker ausgeprägt. Leichter Temperaturrückgang morgen vor allem bei den Höchsttemperaturen auf Lanzarote und Fuerteventura sowie an den Südseiten der zentralen Inseln. Örtlich können im Süden von Gran Canaria und Fuerteventura weiterhin 34 Grad oder mehr erreicht werden. Im Süden der übrigen Inseln morgen werden 32 bis 34 Grad erreicht. Für die kommenden Tage und die nächsten Tage auf Lanzarote, Fuerteventura und im Norden der übrigen Inseln weiterhin wechselnd bewölkt. In den späten Abendstunden sind leichte und gelegentliche Niederschläge nicht ausgeschlossen. Im übrigen Gebiet leicht bewölkt, abgesehen von einzelnen Quellwolken an den Südwesthängen der gebirgigen Inseln. Leichter Kalima auch in den nächsten Tagen in mittleren Höhenlagen auf den Gipfeln, der sich im Laufe des Tages aber zurückzieht. Allgemeiner Temperaturrückgang, der in höheren Lagen deutlich ausfallen kann. Nordostwind an den Südost- und Nordwesthängen. Auf den zentralen Gipfeln von Teneriffa weht in der ersten Tageshälfte mäßiger bis starker Nordwestwind. In den nächsten Tagen auf dem weiteren Tagesverlauf, der weiter nachlässt. Also noch richtig schöne, gute Temperaturen. Ja, Sommer auf Gran Canaria, wie soll es denn das sein? No, Sommer 2026. Bei uns gleich erstmal jetzt die Nachrichten von meinem Kollegen aus dem Nachrichtenstudio. Dann geht's gleich nahtlos weiter mit der zweiten Stunde, Teil 2 unserer Morningshow am Dienstagvormittag. Jetzt habe ich für euch Helene Fischer an ihrer Seite und danach noch den Tom Puls, den jagen wir noch hinterher. Hip Flip oder Hip Hop und gleich in der zweiten Stunde. Ich freue mich drauf. Bis gleich. Perfekt.

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1: Mit Michael Daub auf Lanzarote hat die Gemeinde ein umfangreiches Festprogramm zu Ehren der Inselpatronin aufgestellt. Los geht es morgen mit der Kirmes und einem Konzert von Grupo Bohemia. Es folgen ein großes Folkloretreffen, eine Romeria und mehrere Konzerte, unter anderem mit Sängerin Malü. Höhepunkt ist am 15. September die Messe mit dem Bischof, bevor dann später ein Feuerwerk das Fest beendet. La Laguna auf Teneriffa feiert die traditionellen Fiestas del Cristo. Los geht es morgen mit einer Messe im Real Santuario und der abendlichen Prozession zur Kathedrale. Es folgen Konzerte, eine Kunsthandwerksmesse und Salsa-Tanz, außerdem der traditionelle Studentenumzug der Tunas. Höhepunkt ist der Tanz der Caballitos de Fuego, bevor um Mitternacht ein großes Feuerwerk das Fest beendet. Vom 9. Januar bis 4. Februar 2027 findet zum 43. Mal das Musikfestival der Kanaren statt, mit 56 Konzerten auf den 8 Inseln. Zu den Höhepunkten zählen Auftritte des Konzertgebo-Orchesters Amsterdam, der Wiener Symphoniker mit Geigerin Maria Duenas, sowie eine Gala mit Sopranistin Nadine Sierra zum 100. Geburtstag von Tenor Alfredo Kraus. Die meisten Konzerte laufen im Auditorio Alfredo Kraus in Las Palmas und im Auditorio Ada Martin in Santa Cruz. Soweit die Meldungen.
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1: Auf Gran Canaria heute viel Sonne, es geht rauf auf bis zu 35 Grad. 27 Grad bringt die kommende Nacht. Auch der Mittwoch wird heiß mit Werten um 33 Grad.
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4: Tja, um uns wird auch heiß hier bei uns mit der zweiten Stunde. Zweite Stunde mit der Morning Show. Am Dienstagvormittag einen wunderschönen guten Morgen. Am Mikrofon für euch, euer Dirk Oblin bis 11 Uhr.

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1: Genau, wir sind zurück in der zweiten Stunde hier auf der 107,3. Zweite Stunde, zweiter Teil unserer Morning Show. Dienstagvormittag, einen wunderschönen guten Morgen oder Mahlzeit, die wir zugeschaltet haben hier bei uns. Schön, dass ihr mit dabei seid. Wir machen weiter mit unserem Tageshoroskop. Zweiter Teil, 8. September heute. Und wir gehen zur Waage. Ja, liebe Waage, ein Tag der Harmonie, Fröhlichkeit und Schönheit erwartet dich heute. Koste diese Momente voll aus und bringe deine Gefühle zum Ausdruck. In dieser Woche kommst du schneller voran und deine Zielen ein gutes Stück näher. Dein Draht zu Vorgesetzten ist enorm gut. Liebe Skorpione, lasse jemanden an deinen romantischen Gedanken teilhaben heute. Du wirkst sehr überzeugend mit deinen klaren Argumentationen. Unsere Schützen, liebe Schützen, es kann im Moment gar nichts mehr richtig funktionieren. Du machst nicht nur Fehler, sondern verwirrst auch noch andere. Deine Ausstrahlung ist umwerfend. Du solltest rausgehen und deinen Charme versprühen. Wunderbare Liebestage erwarten dich. Liebe Steinböcke, ja, du solltest deine Pläne nur mit jemandem besprechen, der dir durch seine Einwände nicht den Schwung nimmt. Pass gut auf dich auf. Die Zweifel der letzten Zeit in deiner Partnerschaft weichen einem Glücksgefühl. Zu unseren Wassermännern. Liebe Wassermänner, triff Freunde heute und Bekannte, das ist schon lange mal überfällig. Zu viel Alkohol bringt deinen Kreislauf durcheinander. So. Unsere Fische, liebe Fische, Wissen und Fähigkeiten kannst du mit gutem Erfolg einsetzen heute. Das Arbeitsklima ist prächtig und der Job macht so richtig Spaß. Das war unser heutiges Tageshoroskop für den heutigen 8. September. Das nächste bei mir am kommenden Donnerstag, also schon übermorgen. Wie gewohnt von 9 bis 11 hier mit unserer Morning Show. An dieser Stelle noch mal einen wunderschönen guten Morgen und Mahlzeit für die noch zugeschaltet haben. Bis 11 Uhr noch für euch am Mikrofon. Gut, da haben wir noch einiges hier auf der Pfanne, wie zum Beispiel den Hurricane. Das ist der Titel von Bernhard Brink. Viel Spaß und gute Unterhaltung mit uns hier bei uns

0: Selector in den Charts. Und Martin Garrix und Ed Sheeran. Kommt zum zweiten Beitrag, zweite Stunde. Ja, sichtbare und unsichtbare Belastung. Ja, am Montag, den kommenden Montag, ist Weltneurodermitis-Tag. Ja, diese Krankheit betrifft ca. 3,8 Millionen Menschen in Deutschland. Doch für viele Patienten sind nicht nur Juckreiz und trockene Haut belastend, weil Neurodermitis oft sichtbar ist, erleben sie auch Blicke, Vorurteile oder Ausgrenzung. Wie sich das auf den Alltag auswirkt, darüber hat sich unsere Reporterin Danica Großer mal genauer informiert.
1: Neurodermitis ist eine chronisch entzündliche Hauterkrankung, die meist schubweise auftritt. Typisch sind trockene Haut, gerötete Ekzeme und vor allem starker Juckreiz. Die Erkrankung ist aber nicht ansteckend und hat nichts mit mangelnder Hygiene zu tun. Hinzu kommt oft eine psychische Belastung, sagt Dermatologe Dr. Max Tischler.
2: Die sichtbaren Hautveränderungen, die können auch zu unangenehmen Blicken führen, können zu Fragen oder Vorurteilen von anderen Menschen führen. Und das kann halt natürlich das Selbstbewusstsein und die Lebensqualität erheblich beeinträchtigen.
1: Offene Gespräche mit Familie, Freunden oder Kollegen können helfen, Vorurteile abzubauen. Auch die psychische Belastung sollte bei der Dermatologin oder dem Dermatologen angesprochen werden. Bei starkem Leidensdruck kann psychologische Unterstützung sinnvoll sein.
2: Nur so kann die Erkrankung ganzheitlich betrachtet und auch behandelt werden. Denn mittlerweile gibt es viele verschiedene Therapien, die eine individuell angepasste Behandlung ermöglichen können. Das verbessert oft nicht nur die Haut und die Hautveränderungen, sondern eben auch die Lebensqualität.
1: Oft hilft es schon, zuzuhören und die Beschwerden ernst zu nehmen. Denn wer mehr über Neurodermitis weiß, kann Unsicherheiten und Berührungsängste abbauen.
2: Ich finde es außerdem total wichtig, dass Betroffene nicht nur auf ihre Erkrankung reduziert werden, sondern Verständnis und respektvollen Umgang erfahren, und damit erleichtert es ihnen natürlich den eigenen Alltag. Deswegen ganz klar, das Umfeld kann eine echte, wichtige Stütze sein.
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Stefanie von Monaco, Irresistible. Und bei uns gleich 10 Uhr und 30 Minuten hier auf Gran Canaria. Die große Frage, ja, wie hängt bei euch denn die Rolle an der Wand auf eurer Toilette? Tja, soll das lose Ende der Klopapierrolle nach vorn oder zur Wand zeigen? Die Frage stellen wir uns jetzt hier. Ja, genau über diese Alltagsfrage wird seit Jahren gestritten, muss man sagen. Ein mehr als 130 Jahre altes Patent zeigt, wie es ursprünglich gedacht war. Wir klären das so ein bisschen auf. Ja, das Toilettenpapier ist ja heute aus dem Alltag nicht mehr wegzudenken, zumindest in westlichen Ländern. Doch kaum jemand weiß von euch, wie alt diese scheinbar banale Erfindung tatsächlich ist. Das Patent für die erste perforierte Toilettenpapierrolle stammt vom US-Amerikaner Seth Wheeler aus dem Jahr 1891. Heutzutage gibt es im Internet aber immer wieder Unterhaltung darüber, wie man die Rolle richtig herum aufhängen sollte. Ja, auch darüber zerbrechen sich die Menschen den Kopf. Und auch im echten Leben diskutieren Mitbewohner und Paare über diese und andere Kleinigkeiten in ihren vier Wänden. Allerdings muss man dazu sagen, es gibt auch laut alter Zeichnung der ersten Klopapierhalterung nur eine Antwort auf diese Frage. Schaut man sich nämlich die Produktfotos vom Toilettenpapierhalterung an, dann hängt die Rolle fast immer mit der losen Seite nach vorn drauf. Auch in Hotels schaut dies nach vorn und wirft oft zu einem kleinen Dreieck gefaltet. Ja, Verfechter dieser Methode berufen sich auf den Erfinder und Patentinhaber Wheeler. In den Zeichnungen, die in seinen Patenten und dort zu sehen sind, wird auch die Abrollrichtung deutlich. Da gibt es richtig hochauflösende Zeichnungen zu. Ja, und dabei hängt das offene Ende der Klopapierrolle ganz klar nach vorn, nicht an der Wand. Das hat auch einige gute Gründe, die ich euch wahrscheinlich jetzt nicht erklären muss, aber ich sage sie trotzdem nochmal. Ganz klar die Erreichbarkeit, da das lose Ende zum Benutzer gewandt ist, ganz klar. Kommt man leichter heran und kann die Blätter bequemer abtrennen, ne? Hygiene kommt noch dazu, ist der zweite Punkt. Da das Klopapier nicht direkt an der Wand hängt, greift man die Wand weniger an. Und das Abrollen des Papiers lässt sich leichter abrollen, was vor allem bei gewissen Halterungen mit Deckel gilt, der versehentlichen Abrollen vermeiden soll. Ja, die Rolle rollt sich vermeintlich nach hinten ab, also wenn das Papier nach hinten hängt. Ist mir noch nicht passiert, habe ich nicht beobachtet, aber soll es angeblich so sein. Ja, und damit dürfte jegliche Diskussion eigentlich vom Tisch sein, oder kann man fragen jetzt. Doch es gibt auch einen guten Grund, das Toilettenpapier falsch herum aufzuhängen. Und jetzt kommt's. Ja, Toilettenpapier absichtlich falsch herum aufhängen, kann man wirklich so anstellen? Wer kleine Kinder oder Katzen zu Hause hat, der könnte einen Vorteil davon haben, das Klopapier mit dem losen Ende nach hinten aufzuhängen. Und das Papier lässt sich weniger leicht versehentlich abrollen. Und vor allem neugierige Stubentiger nutzen die Rolle gerne als improvisiertes Spielzeug, wodurch sämtliches Papier natürlich am Boden landet. Und davon haben wir schon einige Videos gesehen, auch im Internet. Und nicht jeder hat dann noch Lust, es wieder aufzurollen oder möchte es aus hygienischen Gründen entsorgen. Ja, und dasselbe Problem gibt es auch bei Halterungen von Küchenkrepp. Auch hier müssen Haustierbesitzer möglicherweise nachdenken oder umdenken. Ja, wie gesagt, das Ganze, also die Toilettenpapierrolle, ganz klar das richtige Ende nach vorne ausgerichtet, nicht nach hinten, es sei denn, ihr habt einen Stubentiger. Oder ihr hängt die Rolle so hoch, dass er gar nicht erst drankommt, ne? Tja, man könnte sie auch über Kopf, ne, aufhängen, die Rolle zum Beispiel, ich überlege gerade, ne? Und dann von oben so herunterziehen, ne? Ginge auch, ne? So, von der Toilettenpapierrolle kommen wir zu Nadine Noel. Ja, schöner Übergang, ne? War ja Übergang, sag ich da nur. Mit dir war ich im Himmel. Tja, da weiß ich aber nichts von.

größten Gerotzen, Domino Dancing. Wir kommen zu unserem Promi-Geburtstag für den heutigen 8. September. Gratulation, Gaten Matarazzo. Amerikanischer Schauspieler, wird heute 24 Jahre jung. Esther Graf, österreichische Sängerin und Model, feiert ihren 28. heute. Cameron Dallas, ebenfalls amerikanischer YouTube-Star, 32 Jahre jung geworden heute. Gylfi Sigurðsson, isländischer Fußballspieler, heute 37 Jahre jung geworden. Gustav Schäfer, deutscher Schlagzeuger von der Band Tokyo Hotel, feiert seinen 38. Wiz Khalifa, amerikanischer Rapper, heute 39 Jahre jung geworden. Marcel Nguyen, deutscher Kunstturner, heute 39 Jahre. Auch Gratulation Pink, amerikanische Schauspielerin, Filmproduzentin und Sängerin, heute 47 Jahre alt. Sowie Markus Babbel, deutscher Fußballnationalspieler, feiert seinen 54. heute. Martin Freeman, britischer Schauspieler, heute 55. Thomas Kretschmann, deutscher Schauspieler, heute 64 Jahre alt. Heather Thomas, amerikanische Schauspielerin, heute 69 Jahre alt geworden. Ja, die hat sich auch gut gehalten, die Frau, muss man sagen. Gundi Ellert, deutsche Schauspielerin, Regisseurin und Autorin, heute 75 Jahre alt geworden. Gratulation auch Christiane Krüger, deutsche Schauspielerin, 81 Jahre alt. Ja, soweit so gut, das waren schon unsere Stars und Sternchen von Film und Fernsehen. Gratulation auch an dieser Stelle wie immer unseren Hörerinnen und Hörern. Die besten Wünsche, herzlichen Glückwunsch im Namen des gesamten Teams hier, unserer Moderatoren. Und das gesamte Radioteam gratuliert uns natürlich unseren Hörerinnen und Hörern. Alles Gute zum heutigen Geburtstag, euren Geburtstag natürlich, die besten Wünsche und Gesundheit auf noch viele gemeinsame Jahre. Lasst euch hier richtig gut feiern heute.

Von der zweijährlichen Stunde morgen hier bei uns mit der Morning Show. Der Dienstagvormittag bei uns hier bei Radio Primavera Gran Canaria. Wir hören uns schon wieder am kommenden Donnerstag, wie gewohnt von 9 bis 11 Uhr. Wir haben noch unsere historischen Daten für heute, für den heutigen 8. September. Und wir schauen mal drauf. 1991, der 8. September, in einem Referendum sprechen sich mehr als 95% der Mazedonier für die Unabhängigkeit der jugoslawischen Teilrepublik aus. 1966, die Science-Fiction-Serie Star Trek Raumschiff Enterprise startet beim amerikanischen Fernsehsender NBC. 1951, der 8. September, die USA und 47 weitere Staaten unterzeichnen in San Francisco, Bundesstaat Kalifornien, einen Friedensvertrag mit den ehemaligen Kriegsgegnern Japan. Das Land wird aus US-Militärherrschaft in die Souveränität entlassen. 1941, im Zweiten Weltkrieg, wurde Leningrad, heute St. Petersburg, von der deutschen Armee eingekesselt und von allen Landwegen abgeschnitten. Damit begann die mehrjährige Blockade der Stadt. Auch der 8. September 1926 in Genf wurde Deutschland in den Völkerbund aufgenommen. Soweit für den heutigen Dienstagvormittag. Ich wünsche euch noch einen angenehmen Vormittag, Nachmittag hier bei uns mit unserem Programm natürlich und unserem Moderatorenteam. Wie gesagt, wir hören uns schon am Donnerstag wieder. Euch noch einen schönen Tag und bleibt gesund. Lasst es euch gut gehen. Genießt noch die letzten Sonnenstrahlen des Sommers 2026. Ja, viele von euch werden wahrscheinlich froh sein, wenn es jetzt so langsam doch wieder kälter wird. Ne? So ein bisschen, ne? Mal ein bisschen Abkühlung nach den so vielen heißen Tagen, die wir gehabt haben dieses Jahr. Ja, und wie gesagt, der nächste Sommer kommt bestimmt, ne? Sommer 2027. Wir arbeiten schon dran, ne? Auf jeden Fall. In Gedanken, im Kopf auf jeden Fall mit unserem Urlaub. So, zwei Stück habe ich noch für euch jetzt hier und dann ist Schluss für mich für heute hier. Meine Sonne, meine Sterne, ja, und natürlich Frank Sinatra, My Way, ein schöner Klassiker im Remix hinterher. Ich wünsche euch einen schönen Tag. Bis Donnerstag, euer Dirk Koplin.

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1: Mit Michael Daub auf Lanzarote hat die Gemeinde ein umfangreiches Festprogramm zu Ehren der Inselpatronin aufgestellt. Los geht es morgen mit der Kirmes und einem Konzert von Grupo Bohemia. Es folgen ein großes Folkloretreffen, eine Romeria und mehrere Konzerte, unter anderem mit Sängerin Malü. Höhepunkt ist am 15. September die Messe mit dem Bischof, bevor dann später ein Feuerwerk das Fest beendet. La Laguna auf Teneriffa feiert die traditionellen Fiestas del Cristo. Los geht es morgen mit einer Messe im Real Santuario und der abendlichen Prozession zur Kathedrale. Es folgen Konzerte, eine Kunsthandwerksmesse und Salsa-Tanz, außerdem der traditionelle Studentenumzug der Tunas. Höhepunkt ist der Tanz der Caballitos de Fuego, bevor um Mitternacht ein großes Feuerwerk das Fest beendet. Vom 9. Januar bis 4. Februar 2027 findet zum 43. Mal das Musikfestival der Kanaren statt, mit 56 Konzerten auf den 8 Inseln. Zu den Höhepunkten zählen Auftritte des Konzertgebo-Orchesters Amsterdam, der Wiener Symphoniker mit Geigerin Maria Duenas sowie eine Gala mit Sopranistin Nadine Sierra zum 100. Geburtstag von Tenor Alfredo Kraus. Die meisten Konzerte laufen im Auditorio Alfredo Kraus in Las Palmas und im Auditorio Ada Martin in Santa Cruz. Soweit die Meldungen.
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1: Auf Gran Canaria heute viel Sonne, es geht rauf auf bis zu 35 Grad. 27 Grad bringt die kommende Nacht. Auch der Mittwoch wird heiß mit Werten um 33 Grad.
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4: Mit Michael Daub. Sozialverbände und Gewerkschaften warnen nach dem Wahlsieg der AfD in Sachsen-Anhalt vor Folgen für Minderheiten und demokratische Grundsätze und fordern eine klare Abgrenzung der anderen Parteien. Der Sozialverband VDK kritisiert, das AfD-Regierungsprogramm bedeute Ausgrenzung etwa für Menschen mit Behinderung. Die türkische Gemeinde fordert besseren Schutz vor rechtsextremer Gewalt. Verdi und die GEW mahnen zur Distanz bei der Regierungsbildung. Auch die Kirchen warnen vor einer Aushöhlung von Menschenwürde, Demokratie und Rechtsstaat. Nach dem Wahlerfolg der AfD in Sachsen-Anhalt hat BSWQ-Chefin Amira Mohammed Ali klargestellt, dass ihre Partei AfD-Spitzenkandidat Ulrich Siegmund nicht zum Ministerpräsidenten wählen werde. Dem Sender Phoenix sagte sie, man sei offen für Gespräche über Sachfragen mit allen Parteien, führe aber keine Koalitionsverhandlungen. Mohammed Ali sprach sich stattdessen für einen überparteilichen Ministerpräsidenten aus, der wechselnde Mehrheiten sucht. Das deutsche Stromnetz bleibt Ziel von Sabotageplänen. Sowohl in Nordrhein-Westfalen als auch in Sachsen sind weitere Abschussvorrichtungen an Hochspannungsleitungen entdeckt worden. Die Sicherheitsbehörden fahnden seit Tagen nach einem 48-Jährigen, der in mehreren Bundesländern versucht haben soll, mit Raketen Kurzschlüsse an den Leitungen auszulösen. Der wegen Völkermords verurteilte bosnisch-serbische Kriegsverbrecher Ratko Mladic ist in Belgrad mit staatlichen und militärischen Ehren beigesetzt worden. Mehrere tausend Menschen nahmen daran teil. Mladic war Ende August im Gefängnis von Den Haag gestorben, wo er eine lebenslange Haftstrafe wegen Völkermords und Verbrechen gegen die Menschlichkeit verbüßte. Die EU kritisierte die Ehrung als Widerspruch zu europäischen Werten. Soweit die Meldung.
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4: Auf Gran Canaria heute viel Sonne, es geht rauf auf bis zu 35 Grad. 27 Grad bringt die kommende Nacht. Auch der Mittwoch wird heiß mit Werten um 33 Grad.
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1: Mit Michael Daub auf Lanzarote hat die Gemeinde ein umfangreiches Festprogramm zu Ehren der Inselpatronin aufgestellt. Los geht es morgen mit der Kirmes und einem Konzert von Grupo Bohemia. Es folgen ein großes Folkloretreffen, eine Romeria und mehrere Konzerte, unter anderem mit Sängerin Malü. Höhepunkt ist am 15. September die Messe mit dem Bischof, bevor dann später ein Feuerwerk das Fest beendet. La Laguna auf Teneriffa feiert die traditionellen Fiestas del Cristo. Los geht es morgen mit einer Messe im Real Santuario und der abendlichen Prozession zur Kathedrale. Es folgen Konzerte, eine Kunsthandwerksmesse und Salsa-Tanz, außerdem der traditionelle Studentenumzug der Tunas. Höhepunkt ist der Tanz der Caballitos de Fuego, bevor um Mitternacht ein großes Feuerwerk das Fest beendet. Vom 9. Januar bis 4. Februar 2027 findet zum 43. Mal das Musikfestival der Kanaren statt, mit 56 Konzerten auf den 8 Inseln. Zu den Höhepunkten zählen Auftritte des Konzertgebo-Orchesters Amsterdam, der Wiener Symphoniker mit Geigerin Maria Duenas, sowie eine Gala mit Sopranistin Nadine Sierra zum 100. Geburtstag von Tenor Alfredo Kraus. Die meisten Konzerte laufen im Auditorio Alfredo Kraus in Las Palmas und im Auditorio Adam Martin in Santa Cruz. Soweit die Meldungen.
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1: Auf Gran Canaria heute viel Sonne, es geht rauf auf bis zu 35 Grad. 27 Grad bringt die kommende Nacht. Auch der Mittwoch wird heiß mit Werten um 33 Grad.
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2: Mit Michael Daub. Sozialverbände und Gewerkschaften warnen nach dem Wahlsieg der AfD in Sachsen-Anhalt vor Folgen für Minderheiten und demokratische Grundsätze und fordern eine klare Abgrenzung der anderen Parteien. Der Sozialverband VDK kritisiert, das AfD-Regierungsprogramm bedeute Ausgrenzung etwa für Menschen mit Behinderung. Die türkische Gemeinde fordert besseren Schutz vor rechtsextremer Gewalt. Verdi und die GEW mahnen zur Distanz bei der Regierungsbildung. Auch die Kirchen warnen vor einer Aushöhlung von Menschenwürde, Demokratie und Rechtsstaat. Nach dem Wahlerfolg der AfD in Sachsen-Anhalt hat BSWK-Chefin Amira Mohamed Ali klargestellt, dass ihre Partei AfD-Spitzenkandidat Ulrich Siegmund nicht zum Ministerpräsidenten wählen werde. Dem Sender Phoenix sagte sie, man sei offen für Gespräche über Sachfragen mit allen Parteien, führe aber keine Koalitionsverhandlungen. Mohamed Ali sprach sich stattdessen für einen überparteilichen Ministerpräsidenten aus, der wechselnde Mehrheiten sucht. Das deutsche Stromnetz bleibt Ziel von Sabotageplänen. Sowohl in Nordrhein-Westfalen als auch in Sachsen sind weitere Abschussvorrichtungen an Hochspannungsleitungen entdeckt worden. Die Sicherheitsbehörden fahnden seit Tagen nach einem 48-Jährigen, der in mehreren Bundesländern versucht haben soll, mit Raketen Kurzschlüsse an den Leitungen auszulösen. Der wegen Völkermords verurteilte bosnisch-serbische Kriegsverbrecher Ratko Mladic ist in Belgrad mit staatlichen und militärischen Ehren beigesetzt worden. Mehrere tausend Menschen nahmen daran teil. Mladic war Ende August im Gefängnis von Den Haag gestorben, wo er eine lebenslange Haftstrafe wegen Völkermords und Verbrechen gegen die Menschlichkeit verbüßte. Die EU kritisierte die Ehrung als Widerspruch zu europäischen Werten. Soweit die Meldung.
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2: FC Augsburg steht erstmals in seiner Vereinsgeschichte an der Tabellenspitze der Bundesliga. Die Schwaben gewannen am Abend bei Eintracht Frankfurt mit 4:1 und holten damit den zweiten Sieg im zweiten Saisonspiel. Zuvor hatte es für den HSV zu Hause gegen Mainz eine deutliche 0:5-Packung gesetzt. Soweit die Meldungen.
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1: Mit Michael Daub auf Lanzarote hat die Gemeinde ein umfangreiches Festprogramm zu Ehren der Inselpatronin aufgestellt. Los geht es morgen mit der Kirmes und einem Konzert von Grupo Bohemia. Es folgen ein großes Folkloretreffen, eine Romeria und mehrere Konzerte, unter anderem mit Sängerin Malü. Höhepunkt ist am 15. September die Messe mit dem Bischof, bevor dann später ein Feuerwerk das Fest beendet. La Laguna auf Teneriffa feiert die traditionellen Fiestas del Cristo. Los geht es morgen mit einer Messe im Real Santuario und der abendlichen Prozession zur Kathedrale. Es folgen Konzerte, eine Kunsthandwerksmesse und Salsa-Tanz, außerdem der traditionelle Studentenumzug der Tunas. Höhepunkt ist der Tanz der Caballitos de Fuego, bevor um Mitternacht ein großes Feuerwerk das Fest beendet. Vom 9. Januar bis 4. Februar 2027 findet zum 43. Mal das Musikfestival der Kanaren statt, mit 56 Konzerten auf den 8 Inseln. Zu den Höhepunkten zählen Auftritte des Konzertgebo-Orchesters Amsterdam, der Wiener Symphoniker mit Geigerin Maria Duenas sowie eine Gala mit Sopranistin Nadine Sierra zum 100. Geburtstag von Tenor Alfredo Kraus. Die meisten Konzerte laufen im Auditorio Alfredo Kraus in Las Palmas und im Auditorio Adam Martin in Santa Cruz. Soweit die Meldungen.
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1: Auf Gran Canaria heute viel Sonne, es geht rauf auf bis zu 35 Grad. 27 Grad bringt die kommende Nacht. Auch der Mittwoch wird heiß mit Werten um 33 Grad.
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3: Mit Michael Daub. Nach der Serie von Sabotageangriffen auf das deutsche Stromnetz hat die Polizei den 48 Jahre alten Tatverdächtigen festgenommen. Der Mann fiel laut dpa in der Nähe des Kraftwerks Weißweiler bei Aachen auf, wo tags zuvor mehrere Abschussvorrichtungen entdeckt worden waren. Er soll an mehreren Orten in Nordrhein-Westfalen, Brandenburg und Sachsen versucht haben, Kurzschlüsse auszulösen. In mindestens 2 Fällen soll ihm das gelungen sein. Rauchen senkt die Chancen auf eine Schwangerschaft deutlich, das zeigt ein neuer WHO-Bericht, der Studien der vergangenen 26 Jahre ausgewertet hat. Bei Männern führt Rauchen häufiger zu Erektionsstörungen und schlechteren Spermien, bei Frauen steigt das Risiko der Unfruchtbarkeit um 40%. Auch Passivrauchen kann demnach die Fruchtbarkeit negativ beeinflussen. PISA ist die wohl bekannteste Bildungsstudie und in der neuesten Erhebung haben Schülerinnen und Schüler in Deutschland so schlecht abgeschnitten wie noch nie. Die Leistungen liegen sogar unter dem Niveau von vor 25 Jahren. Studienleiter Greif fordert unter anderem mehr Geld für Schulen mit besonders vielen Kindern in schwierigen Lebenslagen. Finanzminister Klingbeil hat im Bundestag seine Haushaltspläne für das kommende Jahr verteidigt. Die Regierung will mehr als 555 Milliarden Euro ausgeben, vor allem um Familien und Geringverdiener zu entlasten. Für die Verteidigung sind neue Schulden von 200 Milliarden Euro vorgesehen. Die Grünen kritisieren geplante Kürzungen beim Kinderzuschlag und beim Unterhaltsvorschuss. Soweit die
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5: FC Augsburg steht erstmals in seiner Vereinsgeschichte an der Tabellenspitze der Bundesliga. Die Schwaben gewannen am Abend bei Eintracht Frankfurt mit 4:1 und holten damit den zweiten Sieg im zweiten Saisonspiel. Zuvor hatte es für den HSV zu Hause gegen Mainz eine deutliche 0:5-Packung gesetzt. Soweit die Meldungen.
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1: Mit Michael Daub auf Lanzarote hat die Gemeinde ein umfangreiches Festprogramm zu Ehren der Inselpatronin aufgestellt. Los geht es morgen mit der Kirmes und einem Konzert von Grupo Bohemia. Es folgen ein großes Folkloretreffen, eine Romeria und mehrere Konzerte, unter anderem mit Sängerin Malü. Höhepunkt ist am 15. September die Messe mit dem Bischof, bevor dann später ein Feuerwerk das Fest beendet. La Laguna auf Teneriffa feiert die traditionellen Fiestas del Cristo. Los geht es morgen mit einer Messe im Real Santuario und der abendlichen Prozession zur Kathedrale. Es folgen Konzerte, eine Kunsthandwerksmesse und Salsa-Tanz, außerdem der traditionelle Studentenumzug der Tunas. Höhepunkt ist der Tanz der Caballitos de Fuego, bevor um Mitternacht ein großes Feuerwerk das Fest beendet. Vom 9. Januar bis 4. Februar 2027 findet zum 43. Mal das Musikfestival der Kanaren statt, mit 56 Konzerten auf den 8 Inseln. Zu den Höhepunkten zählen Auftritte des Konzertgebo-Orchesters Amsterdam, der Wiener Symphoniker mit Geigerin Maria Duenas sowie eine Gala mit Sopranistin Nadine Sierra zum 100. Geburtstag von Tenor Alfredo Kraus. Die meisten Konzerte laufen im Auditorio Alfredo Kraus in Las Palmas und im Auditorio Ada Martin in Santa Cruz. Soweit die Meldungen.
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1: Auf Gran Canaria heute viel Sonne, es geht rauf auf bis zu 35 Grad. 27 Grad bringt die kommende Nacht. Auch der Mittwoch wird heiß mit Werten um 33 Grad.
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5: Mit Michael Daub. Nach der Serie von Sabotageangriffen auf das deutsche Stromnetz hat die Polizei den 48 Jahre alten Tatverdächtigen festgenommen. Der Mann fiel laut dpa in der Nähe des Kraftwerks Weißweiler bei Aachen auf, wo tags zuvor mehrere Abschussvorrichtungen entdeckt worden waren. Er soll an mehreren Orten in Nordrhein-Westfalen, Brandenburg und Sachsen versucht haben, Kurzschlüsse auszulösen. In mindestens zwei Fällen soll ihm das gelungen sein. Rauchen senkt die Chancen auf eine Schwangerschaft deutlich, das zeigt ein neuer WHO-Bericht, der Studien der vergangenen 26 Jahre ausgewertet hat. Bei Männern führt Rauchen häufiger zu Erektionsstörungen und schlechteren Spermien, bei Frauen steigt das Risiko der Unfruchtbarkeit um 40%. Auch Passivrauchen kann demnach die Fruchtbarkeit negativ beeinflussen. PISA ist die wohl bekannteste Bildungsstudie und in der neuesten Erhebung haben Schülerinnen und Schüler in Deutschland so schlecht abgeschnitten wie noch nie. Die Leistungen liegen sogar unter dem Niveau von vor 25 Jahren. Studienleiter Greif fordert unter anderem mehr Geld für Schulen mit besonders vielen Kindern in schwierigen Lebenslagen. Finanzminister Klingbeil hat im Bundestag seine Haushaltspläne für das kommende Jahr verteidigt. Die Regierung will mehr als 555 Milliarden Euro ausgeben, vor allem um Familien und Geringverdiener zu entlasten. Für die Verteidigung sind neue Schulden von 200 Milliarden Euro vorgesehen. Die Grünen kritisieren geplante Kürzungen beim Kinderzuschlag und beim Unterhaltsvorschuss. Soweit die
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5: Auf Gran Canaria heute viel Sonne, es geht rauf auf bis zu 35 Grad. 27 Grad bringt es die kommende Nacht. Auch der Mittwoch wird heiß mit Werten um 33 Grad.
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1: Mit Michael Daub auf Lanzarote hat die Gemeinde ein umfangreiches Festprogramm zu Ehren der Inselpatronin aufgestellt. Los geht es morgen mit der Kirmes und einem Konzert von Grupo Bohemia. Es folgen ein großes Folkloretreffen, eine Romeria und mehrere Konzerte, unter anderem mit Sängerin Malü. Höhepunkt ist am 15. September die Messe mit dem Bischof, bevor dann später ein Feuerwerk das Fest beendet. La Laguna auf Teneriffa feiert die traditionellen Fiestas del Cristo. Los geht es morgen mit einer Messe im Real Santuario und der abendlichen Prozession zur Kathedrale. Es folgen Konzerte, eine Kunsthandwerksmesse und Salsa-Tanz, außerdem der traditionelle Studentenumzug der Tunas. Höhepunkt ist der Tanz der Caballitos de Fuego, bevor um Mitternacht ein großes Feuerwerk das Fest beendet. Vom 9. Januar bis 4. Februar 2027 findet zum 43. Mal das Musikfestival der Kanaren statt, mit 56 Konzerten auf den 8 Inseln. Zu den Höhepunkten zählen Auftritte des Konzertgebo-Orchesters Amsterdam, der Wiener Symphoniker mit Geigerin Maria Duenas sowie eine Gala mit Sopranistin Nadine Sierra zum 100. Geburtstag von Tenor Alfredo Kraus. Die meisten Konzerte laufen im Auditorio Alfredo Kraus in Las Palmas und im Auditorio Ada Martin in Santa Cruz. Soweit die Meldungen.
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1: Auf Gran Canaria heute viel Sonne, es geht rauf auf bis zu 35 Grad. 27 Grad bringt die kommende Nacht. Auch der Mittwoch wird heiß mit Werten um 33 Grad.
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1: Mit Michael Daub auf Lanzarote hat die Gemeinde ein umfangreiches Festprogramm zu Ehren der Inselpatronin aufgestellt. Los geht es morgen mit der Kirmes und einem Konzert von Grupo Bohemia. Es folgen ein großes Folkloretreffen, eine Romeria und mehrere Konzerte, unter anderem mit Sängerin Malü. Höhepunkt ist am 15. September die Messe mit dem Bischof, bevor dann später ein Feuerwerk das Fest beendet. La Laguna auf Teneriffa feiert die traditionellen Fiestas del Cristo. Los geht es morgen mit einer Messe im Real Santuario und der abendlichen Prozession zur Kathedrale. Es folgen Konzerte, eine Kunsthandwerksmesse und Salsa-Tanz, außerdem der traditionelle Studentenumzug der Tunas. Höhepunkt ist der Tanz der Caballitos de Fuego, bevor um Mitternacht ein großes Feuerwerk das Fest beendet. Vom 9. Januar bis 4. Februar 2027 findet zum 43. Mal das Musikfestival der Kanaren statt, mit 56 Konzerten auf den 8 Inseln. Zu den Höhepunkten zählen Auftritte des Konzertgebo-Orchesters Amsterdam, der Wiener Symphoniker mit Geigerin Maria Duenas, sowie eine Gala mit Sopranistin Nadine Sierra zum 100. Geburtstag von Tenor Alfredo Kraus. Die meisten Konzerte laufen im Auditorio Alfredo Kraus in Las Palmas und im Auditorio Adam Martin in Santa Cruz. Soweit die Meldungen.
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1: Auf Gran Canaria heute viel Sonne, es geht rauf auf bis zu 35 Grad. 27 Grad bringt die kommende Nacht. Auch der Mittwoch wird heiß mit Werten um 33 Grad.
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4: Hallo liebe Hörer von Radio Primavera, hier spricht euer DJ W aus Gran Canaria. Ihr wisst ja, bei diesen Temperaturen ist viel Trinken angesagt und warum nicht auch mal ein Bierchen zwischendurch. 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
2: Michael Daub. Bundesbildungsministerin Prien hat die schlechten PISA-Ergebnisse als besorgniserregend bezeichnet. Deutschlands Schülerinnen und Schüler schneiden beim Lesen in Mathe und den Naturwissenschaften so schlecht ab wie nie zuvor. Fast jeder dritte 15-Jährige hat demnach Probleme, Kernaussagen eines Textes zu verstehen oder einfache Einkaufspreise und Entfernungen zu vergleichen. Australien hat Ende vergangenen Jahres weltweit als erstes Land Social-Media-Konten für Kinder und Jugendliche unter 16 Jahren verboten. Jetzt geht das Land einen Schritt weiter. Auch ältere Nutzer sollen mehr Kontrolle über die Algorithmen bekommen, mit denen Plattformen ihnen Inhalte personalisieren. Sie sollen künftig entscheiden können, ob sie das wollen oder nur Beiträge von Freunden und Gruppen sehen, denen sie selbst folgen. Die Regierung erklärte, Nutzern werde damit die Kontrolle über ihre sozialen Medien zurückgegeben. Deutschland bleibt trotz Wirtschaftskrise ein Innovationsland. Im aktuellen Innovationsindex der UN-Organisation für geistiges Eigentum landet Deutschland auf Platz 3 der innovativsten Weltreligionen hinter China und den USA. Unter die Top 100 der Städte schaffen es unter anderem München, Berlin, Köln, Stuttgart, Frankfurt, Heidelberg, Mannheim und Hamburg. Bewertet werden Patentanmeldungen, wissenschaftliche Veröffentlichungen und Risikokapital. Im Streit zwischen der Möbelhauskette IKEA und einer extrem rechten belgischen Partei hat der Europäische Gerichtshof IKEA den Rücken gestärkt. Die Partei hatte für ihr einwanderungskritisches Programm die Abkürzung IKEA und Stilelemente des Unternehmens verwendet. Die Richterinnen und Richter sehen eine mögliche Beeinträchtigung der Marken und Interessen des Möbelhauses. Entscheiden muss nun ein belgisches Gericht. In heterosexuellen Beziehungen ist der Mann laut Statistischem Bundesamt öfter höher gebildet als die Frau. In jeder vierten deutschen Partnerschaft hat der Mann den höheren Bildungsabschluss, bei gut jeder achten trifft das auf die Frau zu. Bei Paaren unter 45 Jahren gleicht sich das Bild an, hier liegen Frauen und Männer fast gleich auf. Stuttgart ist 2026 die digitalste Großstadt in Deutschland, das zeigt ein entsprechendes Ranking des IT-Branchenverbandes Bitkom. Kriterien sind unter anderem die Fragen, wie steht es um den 5G-Ausbau, wie viele E-Ladesäulen gibt es oder läuft die Verwaltung der Stadt online? München wurde auf Rang 2 verdrängt, Hamburg ist Dritter. Soweit die
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4: FC Augsburg steht erstmals in seiner Vereinsgeschichte an der Tabellenspitze der Bundesliga. Die Schwaben gewannen am Abend bei Eintracht Frankfurt mit 4:1 und holten damit den zweiten Sieg im zweiten Saisonspiel. Zuvor hatte es für den HSV zu Hause gegen Mainz eine deutliche 0:5-Packung gesetzt. Soweit die Meldungen.
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2: Unter 45 Jahren gleicht sich das Bild an. Hier liegen Frauen und Männer fast gleich auf. Stuttgart ist 2026 die digitalste Großstadt in Deutschland. Das zeigt ein entsprechendes Ranking des IT-Branchenverbandes Bitkom. Kriterien sind unter anderem die Fragen, wie steht es um den 5G-Ausbau, wie viele E-Ladesäulen gibt es oder läuft die Verwaltung der Stadt online? München wurde auf Rang 2 verdrängt, Hamburg ist Dritter. Soweit die
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4: FC Augsburg steht erstmals in seiner Vereinsgeschichte an der Tabellenspitze der Bundesliga. Die Schwaben gewannen am Abend bei Eintracht Frankfurt mit 4:1 und holten damit den zweiten Sieg im zweiten Saisonspiel. Zuvor hatte es für den HSV zu Hause gegen Mainz eine deutliche 0:5-Packung gesetzt. Soweit die Meldungen.
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3: Ja, mittlerweile gleich 16 Uhr und 56 Minuten. Das heißt, wir bleiben noch knapp 4 Minuten. Und dann heißt es wieder leichter und lockenden Abend hier live aus dem Studio 3. Ich freue mich drauf, am Mikrofon für euch der Jürgen. Und in den 2 Stunden natürlich das Neueste vom Neuesten und die allerbeste Musik hier bei Radio Primavera Gran Canaria. Wie zum Beispiel dieser Titel hier von Smokey, Don't Play That Game With Me.

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1: Mit Michael Daub auf Lanzarote hat die Gemeinde ein umfangreiches Festprogramm zu Ehren der Inselpatronin aufgestellt. Los geht es morgen mit der Kirmes und einem Konzert von Grupo Bohemia. Es folgen ein großes Folkloretreffen, eine Romeria und mehrere Konzerte, unter anderem mit Sängerin Malü. Höhepunkt ist am 15. September die Messe mit dem Bischof, bevor dann später ein Feuerwerk das Fest beendet. La Laguna auf Teneriffa feiert die traditionellen Fiestas del Cristo. Los geht es morgen mit einer Messe im Real Santuario und der abendlichen Prozession zur Kathedrale. Es folgen Konzerte, eine Kunsthandwerksmesse und Salsa-Tanz, außerdem der traditionelle Studentenumzug der Tunas. Höhepunkt ist der Tanz der Caballitos de Fuego, bevor um Mitternacht ein großes Feuerwerk das Fest beendet. Vom 9. Januar bis 4. Februar 2027 findet zum 43. Mal das Musikfestival der Kanaren statt, mit 56 Konzerten auf den 8 Inseln. Zu den Höhepunkten zählen Auftritte des Konzertgebo-Orchesters Amsterdam, der Wiener Symphoniker mit Geigerin Maria Duenas sowie eine Gala mit Sopranistin Nadine Sierra zum 100. Geburtstag von Tenor Alfredo Kraus. Die meisten Konzerte laufen im Auditorio Alfredo Kraus in Las Palmas und im Auditorio Adam Martin in Santa Cruz. Soweit die Meldungen.
2: Herzlich willkommen hier bei Radio Primavera Gran Canaria, heute am Dienstag, den 8. September 2026. Wieder mal heißt es, leicht und locker in den Dienstagabend hier. Wir schauen aber erstmal aufs Wetter, aktuelle Wetterlage, Gran Canaria Playding ist der Süden von Gran Canaria. Ja, wir haben zurzeit eine Temperatur von 33 Grad, ich sage mal gefühlte 40 Grad. Der UV-Index, der steht auf der Stufe 3, also auf der niedrigen Stufe schon. Ein wenig Wind aus Süd. Sicher Richtung mit 18 Stundenkilometer Luftfeuchtigkeit bei 46%. Und wenn ich so aus meinem Studiofenster schaue, muss ich sagen, der Kalima lässt grüßen. Sand in der Luft ohne Ende. Es ist so ein heißer, ja, Passatwind. Das ist nicht auszuhalten draußen. So heiß der Wind heute. Soviel zu den Wetterdaten. Gran Canaria Playding lässt der Süden von Gran Canaria. Und ich sage herzlich willkommen. Herzlich willkommen zu meiner Sendung Leicht und Locker in den Dienstagabend. Das Ganze natürlich wieder hier live aus dem Studio 3. Am Mikrofon für euch der Jürgen und ich sage schön, dass ihr dabei seid. Ja, was erwartet uns die nächsten zwei Stunden? Natürlich das Neueste vom Neuesten weltweit und natürlich von und über die Kanarischen Inseln. Jede Menge gute Musik. Und ihr möchtet mein Programm mit eurer Musik mitgestalten? 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Alles das ist möglich hier bei uns bei Radio Primavera Gran Canaria. Und ich sage ein ganz herzliches Willkommen natürlich in unsere Gruppe Freunde für RPV Gran Canaria. Schön, dass ihr dabei seid. Und dieses Lied ist nur für dich.

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1: Ja, dieses Lied war nur für dich. So, der spanische Wetterdienst hier und die kanarische Regierung warnen natürlich wieder vor diesen hohen Temperaturen, die zurzeit herrschen. Denn bis zu 38 Grad werden hier auf Gran Canaria und die hohen Temperaturen bis zu 36 auf den anderen Inseln erwartet. Ich habe es ja eben schon angekündigt, wir haben, und es ist wirklich so, wir hatten heute tagsüber über 40 Grad hier. Es ist so ein heißer Passatwind, es ist draußen nicht auszuhalten. Und dazu kommen natürlich auch noch die Warnungen von der Waldbrandgefahr. Kalima, starke Windböen und natürlich auch hoher Wellengang. Ja, es gelten natürlich die üblichen Sicherheitsvorkehrungen und Maßnahmen. Also wie gesagt, sollte die rote Fahne gehisst sein, heißt das natürlich absolutes Baden verboten. Und ich sage mal, so wie Major Tom zum Beispiel.

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1: Ja, zwischendurch ein kurzer Blick zur genau 17 Uhr und 16 Minuten, 25 Sekunden. Wir sind in der ersten Stunde leicht und locker in den Dienstagabend. Das Ganze natürlich hier, wie gesagt, live aus dem Studio 3 am Mikrofon immer noch für euch, der Jürgen. Und ich sage schön, dass ihr dabei seid. Und hier kommt die Reggae King und White Guitar.

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2: Ja, ich sag immer, wenn ich wir, wer dann? Und hier ist Kelly Family einfach mal wieder The Angel.

The Kelly Family and Angel. Super Song, ne? So, das kanarische Gesundheitswesen wird in dieser Woche mal wieder die Apps ändern. Und zwar die App Mi Cita Previa und Mi Historia einstellen. Ja, sie werden die beiden Apps einstellen. Und ab sofort werden dann alle Dienste über eine neue App, und zwar heißt die Mi SCS genannt. Ja, Mi SMS, können alle Vorgänge dann rund um die Beantragung, Auffragen, Abfragen, Änderungen, Stornierungen ja von Terminen in der häuslichen Versorgung erledigt werden. Außerdem kann man dort auf die Krankenakte zugreifen, Testergebnisse, Medikamente abfragen, Impfungen und auf die entsprechende Funktion und Daten der Familienangehörigen zugreifen. So viel zu der neuen App hier im Gesundheitswesen bei uns auf Gran Canaria, Mi SCS. Und wir machen weiter mit Bandit und Dave D. Dozy Brick, Mitch and Titch.

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4: Mit Michael Daub. Nach der Serie von Sabotageangriffen auf das deutsche Stromnetz hat die Polizei den 48 Jahre alten Tatverdächtigen festgenommen. Der Mann fiel laut dpa in der Nähe des Kraftwerks Weißweiler bei Aachen auf, wo tags zuvor mehrere Abschussvorrichtungen entdeckt worden waren. Er soll an mehreren Orten in Nordrhein-Westfalen, Brandenburg und Sachsen versucht haben, Kurzschlüsse auszulösen. In mindestens zwei Fällen soll ihm das gelungen sein. Rauchen senkt die Chancen auf eine Schwangerschaft deutlich, das zeigt ein neuer WHO-Bericht, der Studien der vergangenen 26 Jahre ausgewertet hat. Bei Männern führt Rauchen häufiger zu Erektionsstörungen und schlechteren Spermien, bei Frauen steigt das Risiko der Unfruchtbarkeit um 40%. Auch Passivrauchen kann demnach die Fruchtbarkeit negativ beeinflussen. PISA ist die wohl bekannteste Bildungsstudie und in der neuesten Erhebung haben Schülerinnen und Schüler in Deutschland so schlecht abgeschnitten wie noch nie. Die Leistungen liegen sogar unter dem Niveau von vor 25 Jahren. Studienleiter Greif fordert unter anderem mehr Geld für Schulen mit besonders vielen Kindern in schwierigen Lebenslagen. Finanzminister Klingbeil hat im Bundestag seine Haushaltspläne für das kommende Jahr verteidigt. Die Regierung will mehr als 555 Milliarden Euro ausgeben, vor allem um Familien und Geringverdiener zu entlasten. Für die Verteidigung sind neue Schulden von 200 Milliarden Euro vorgesehen. Die Grünen kritisieren geplante Kürzungen beim Kinderzuschlag und beim Unterhaltsvorschuss. Soweit.
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Linda Feller und frischer Wind. So 8 von 9 Polizisten, sagt man, in Terror verweigen jetzt Überstunden bei Pino-Festlichkeiten. Richtig, 8 der 9 Aktiven. Es gibt nur 9 nur. Und zwar 8 davon, aktive Beamten der örtlichen Polizei Terror, boykottieren jetzt die Überstunden während der Pino-Festlichkeiten. Aus Protest verstehe ich natürlich gegen schlechte Arbeitsbedingungen, Personalmangel und die Gehaltsanpassungsvereinbarung mit dem Stadtrat. Ja, man sagt, die Truppe, die doppelt so groß sein sollte, besteht aktuell nur aus einem Beamten plus dem Polizeichef, ja, die am Wochenende jetzt und den Feiertagen arbeiten müssen, um ein auskömmliches Gehalt zu erreichen. Es ist, was soll ich sagen, My Lady of Spain. Hier der gute Michael Holm, der hat's gewusst.

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So, schauen wir mal rein. Gestaffelte Vorlesungen sollen jetzt den Verkehr zum Semester beginnen, nämlich entlasten. Und zwar die Universität Las Palmas hier bei uns auf Gran Canaria beginnt morgen am Mittwoch das neue akademische Jahr mit einem Rekord, nämlich von 4.300 Erstlingen. Ja, um den Verkehr natürlich auf der Autobahn GC1 und der Autobahn GC3 in Las Palmas zu entlasten, starten 2000 Studierende der Rechtswissenschaft, Sozialbearbeitung, Wirtschaft und Tourismus erst um 9 Uhr auf dem Campus Tafira. Ich weiß nicht, wann die anderen anfangen, aber nichtsdestotrotz, take it easy, altes Haus.

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4: Sehe ich auch so, weil mehr immer geht. 5 Tage die Woche hier live aus dem Studio 3. Ja, ich freue mich jeden Tag drauf, dass ich hier sitzen darf und ein wenig moderieren darf und euch

So, ich hatte eben den Titel ja von Michael Holm, Lady of Spain. Und da hat sich doch jemand gedacht, Mensch, Michael Holm hat doch gesungen, Tränen lügen nicht. Aber ich möchte Michael nicht hören. Nein, ich möchte diesen Titel einfach mal von Nino De Angelo hören. Natürlich habe ich ihn auch von Nino De Angelo. Hier, mein lieber Freund, dein Musikwunsch. Nino De Angelo und Tränen lügen nicht.

Downtown. Das Ganze um 17 Uhr und genau 55 Minuten. Wenn man sagt, hoher Krankheitsstand, hohe Fehlzeitquoten oder auch hohe Abwesenheitsrate. Denn laut der Zeitarbeitsfirma Adecco war zum Beispiel im ersten Quartal 2026 die Quote an Fehlzahlen der kanarischen Arbeitnehmer die zweithöchste des Landes. So belief sich zum Beispiel die Abwesenheitsquote auf 9,4% und man sagt in den meisten Fällen krankheitsbedingt mit 8,1%. Nur im Baskenland war die Abseitsquote von 9,9% noch höher und hier kommt die Bad Boy Blues Pretty Young Girl.

Ich sage herzlich willkommen bei Radio Primavera Gran Canaria. Wir sind in der zweiten Stunde, leicht und locker in den Abend. Wir schauen aufs Wetter erstmal drauf. Und zwar eine Temperatur aktuell von 33 Grad. Ich sag mal gefühlte 38. Der UV-Index steht auf der Stufe 2, also auf der niedrigen Stufe. Wind aus südlicher Richtung mit 16 Stundenkilometer. Luftfeuchtigkeit hat sich ein wenig erhöht, nämlich von 45% auf 47%. Und der Kalima lässt grüßen. Wir haben so einen warmen, heißen Passatwind. Es ist unerträglich heute draußen hier im Süden von Gran Canaria. So viel zu den Wetterdaten. Gran Canaria, der Süden von Gran Canaria. Und ich sage, ihr seid richtig eingeschaltet hier auf der Welle 107,3 FM bei Radio Primavera Gran Canaria. Oder natürlich kann man uns hören weltweit übers Internet. So, ich sage herzlich willkommen zu meiner Sendung Leicht und Locker in den Dienstagabend. Und das Ganze natürlich hier live aus dem Studio 3. Und immer noch am Mikrofon für euch der Jürgen. Und schön, dass ihr ja immer dabei seid. Ihr habt Musikwunsch, dann schickt ihr mir doch einfach. Einfacher Musikwunsch at radio-pv.com oder ihr schaut einfach mal auf unsere WhatsApp-Seite Freunde von RPV Gran Canaria. 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Das heißt, deine Stimme dann in meiner Sendung hier live im Radio. Ist auch in der zweiten Stunde natürlich das Neueste vom Neuesten weltweit und natürlich von und über die Kanarischen Inseln. Jede Menge gute Musik und ich werde so die Musikwünsche nach und nach abarbeiten hier natürlich. Und ich starte mal direkt durch und sage, it's my party.

0: Ja, das sollte eigentlich so nicht laufen, Jürgen hier. Aber ich schaue einfach mal weiter. Machen wir einfach doch mal den hier, ob der auch so gut ist. Irgendwie stimmt was nicht. Ich weiß nicht was, aber... Irgendwie kann es sein, dass mein Programm spinnt. Ich weiß es nicht, ich habe keine Ahnung.
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0: Ja, dann machen wir das einfach so. Und ich sage, wir machen einfach mal weiter mit dem hier. Und da freut sich natürlich ganz besonders mein Freund René hier. Ja, hören wir einfach mal rein. Am Strand von Maspalomas. Da ist immer was los, ja.

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1: Zwischendurch der Blick zu, es ist genau 18 Uhr und 17 Minuten. Wir sind in der zweiten Stunde leicht und locker in den Dienstagabend. Und das Ganze hier natürlich live aus dem Studio 3. Und am Mikrofon für euch immer noch der Jürgen. Und schön, dass ihr dabei seid. Und Straßensperrung und Umleitung in Las Palmas. Und zwar aufgrund der Untertunnelung hier vom Belen Maria werden zum Beispiel in den Nächten vom 9. und des 10. September von 22 Uhr bis morgens um 6 Uhr die GC1 in Richtung Süden ab dem Kreisverkehr Belen Maria und die Straße José Gorria Navarro gesperrt. Ja, die von El Puerto und El Sabadell kommenden Verkehrsteilnehmer werden dann über die Straße Gran Canaria auf die GC1 umgeleitet. Und ich leite direkt weiter und sage, ein bisschen Liebe, ne? Kann ich schaden? Hm?

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1: Ich sag nur Amore Mio. Ja, da weiß ich nicht. Da ist er. Anna-Maria Zimmermann.

Daniela Sommer. Ich stehe total auf Liebe. Und ich muss sagen, ja, ich auch. Ich stehe auch total auf Liebe. So, das Militär und die Guardia Civil in Keuter wurden mit Steinen attackiert und Massenschlägerei an der Playa El Trampolin eskalierten. Militärverband Atme fordert jetzt nach Angriff besseren Schutz für Soldaten. Man sagt, schwerere Ausschreitungen in Keuter haben jetzt erneut zu einem Großeinsatz der Sicherheitskräfte geführt. Beamte der Guardia Civil und Einheiten der Nationalpolizei nahmen insgesamt 21 marokkanische Migranten fest. Ja, vorausgegangen waren heftige Angriffe auf eine Militärpatrouille sowie auf die eintreffenden Polizisten, die massiv mit Steinen beworfen wurden. Und das tue ich mir nicht an, nein. Ich fahre da nicht hin, nee. Hier ist sie, Elvira Fischer, und das tue ich mir nicht an.

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2: Hier noch ein paar Börsendaten zum Feierabend. Der DAX noch immer einen Hauch im Minus, liegt ganz knapp unter der Marke von 26.000 Punkten. Der deutsche Leitindex, der Euro weiterhin am Pendeln, rund um die Marke von einem US-Dollar 16. Der Goldpreis, er gibt noch mal leicht nach und liegt nur noch knapp über der Marke von 4.400 US-Dollar für die Feinunze. Der Ölpreis klettert und pirscht sich ran an die Marke von 93 US-Dollar pro Barrel. In der Kursliste vorne VW, Rheinmetall und Fresenius. Am Ende Münchner Rück, Hannover Rück und Infineon.
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4: Bevor ich zu den Hits komme, schaue ich zu Uhr, 18 Uhr und genau 35 Minuten. Das heißt, wir sind in der zweiten Stunde leicht und locker in den Dienstagabend hier. Und ich sage wieder, schön, dass ihr dabei seid. Und hier kommt Tony Christie und September Love.

Toni Christi und September Love. Erdbeben-Serie im Norden von Gran Canaria, sagt man. Und zwar Seismologen registrierten 11 Erdstöße bei Agaete. Vorangegangene Mikrobeben waren im Hinterland bereits spürbar, aber nur schwach, sagt man. Und die seismischen Aktivitäten im Nordwesten hier bei uns auf Gran Canaria reißen einfach nicht ab. Das Nationale Geografische Institut der Kanaren hat auch am Sonntag wieder einen Erdstoß im Südosten von Agaete gemeldet. Ja, dieser Erdstoß ereignete sich in der Nacht um 4.47 Uhr mit einer Magnitude von 1,4. Man sagt, das Epizentrum lag laut den Seismologen in einer Tiefe von nur einem Kilometer. Dabei erhöht sich die Zahl der registrierten Mikrobeben in dieser Region innerhalb kürzester Zeit auf insgesamt 11 Erschütterungen. 10 schwache Erdstöße machten bereits am Donnerstag letzte Woche bis Freitag den Anfang dieser kleinen Serie. Alle Messungen zeigten Aktivitäten in Tiefen zwischen 1 und 10 Kilometer. Für die Bevölkerung bleiben die Erdstöße im Alltag so gut wie unsichtbar, da die Magnituden durchweg in kaum messbarem Bereich lagen. Ja, den kräftigsten Aufschlag der gesamten Serie war ein Erdstoß am Donnerstagnachmittag um genau 15:11 Uhr mit einer Magnitude von 2,1. Und in 6 Kilometern Tiefe sorgte das Beben dafür, dass im Ortskern und im Tal von Agaete sowie in den Urbanisationen La Sueste vereinzelte Menschen aufhorchten. Experten der Vulkanüberwachung sicherten die Messwerte weiterhin ganz routiniertenmäßig, da solche Minibeben absolut harmlos ist, heißt es. Ich würde mich da nicht immer drauf verlassen, nein. Mama, Jonas Blue und Mama.

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Ja, so ein langer Weg, Gunter Gabriel. Ja, wir haben es mittlerweile 18 Uhr und genau 55 Minuten. Das waren schon wieder zwei Stunden leicht und locker in den Abend. Wir haben immer noch eine Temperatur von 33 Grad. Wir hatten heute Morgen Sonnenaufgang hier bei uns auf Gran Canaria um 7.44 Uhr und untergehen wird die Sonne heute gegen 20.15 Uhr. Ja, morgen ist Mittwoch und da heißt es wieder Schlager trifft auf Schlager oder einfach Deutsch. Das Ganze natürlich hier von 15 bis 17 Uhr live aus dem Studio 3. Wie gesagt, die Sendung, die Frühsendung mit Stefan Bollfeld aus, der ist in Urlaub. Martin, prima Mittag, das Magazin, Martin ist krank, fällt ebenfalls aus. Also bleibt mir nichts anderes übrig, als morgen ja hier die Stellung zu halten. Ich habe noch einen Titel, mit dem verabschiede ich mich und sage ganz vielen Dank. Wünsche euch noch einen schönen Abend. Danke für die Musikwünsche. Bis morgen, euer Jürgen Korte. Und hier kommt natürlich von A bis Z noch Maite Kelly. Ich sage tschüss, bis morgen.

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1: Mit Michael Daub auf Lanzarote hat die Gemeinde ein umfangreiches Festprogramm zu Ehren der Inselpatronin aufgestellt. Los geht es morgen mit der Kirmes und einem Konzert von Grupo Bohemia. Es folgen ein großes Folkloretreffen, eine Romeria und mehrere Konzerte, unter anderem mit Sängerin Malü. Höhepunkt ist am 15. September die Messe mit dem Bischof, bevor dann später ein Feuerwerk das Fest beendet. La Laguna auf Teneriffa feiert die traditionellen Fiestas del Cristo. Los geht es morgen mit einer Messe im Real Santuario und der abendlichen Prozession zur Kathedrale. Es folgen Konzerte, eine Kunsthandwerksmesse und Salsa-Tanz, außerdem der traditionelle Studentenumzug der Tunas. Höhepunkt ist der Tanz der Caballitos de Fuego, bevor um Mitternacht ein großes Feuerwerk das Fest beendet. Vom 9. Januar bis 4. Februar 2027 findet zum 43. Mal das Musikfestival der Kanaren statt, mit 56 Konzerten auf den 8 Inseln. Zu den Höhepunkten zählen Auftritte des Konzertgebo-Orchesters Amsterdam, der Wiener Symphoniker mit Geigerin Maria Duenas sowie eine Gala mit Sopranistin Nadine Sierra zum 100. Geburtstag von Tenor Alfredo Kraus. Die meisten Konzerte laufen im Auditorio Alfredo Kraus in Las Palmas und im Auditorio Adam Martin in Santa Cruz. Soweit die Meldungen.
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1: Auf Gran Canaria heute viel Sonne, es geht rauf auf bis zu 35 Grad. 27 Grad bringt die kommende Nacht. Auch der Mittwoch wird heiß mit Werten um 33 Grad.
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5: Michael Daub. Bundesbildungsministerin Prien hat die schlechten PISA-Ergebnisse als besorgniserregend bezeichnet. Deutschlands Schülerinnen und Schüler schneiden beim Lesen in Mathe und den Naturwissenschaften so schlecht ab wie nie zuvor. Fast jeder dritte 15-Jährige hat demnach Probleme, Kernaussagen eines Textes zu verstehen oder einfache Einkaufspreise und Entfernungen zu vergleichen. Australien hat Ende vergangenen Jahres weltweit als erstes Land Social-Media-Konten für Kinder und Jugendliche unter 16 Jahren verboten. Jetzt geht das Land einen Schritt weiter. Auch ältere Nutzer sollen mehr Kontrolle über die Algorithmen bekommen, mit denen Plattformen ihnen Inhalte personalisieren. Sie sollen künftig entscheiden können, ob sie das wollen oder nur Beiträge von Freunden und Gruppen sehen, denen sie selbst folgen. Die Regierung erklärte, Nutzern werde damit die Kontrolle über ihre sozialen Medien zurückgegeben. Deutschland bleibt trotz Wirtschaftskrise ein Innovationsland. Im aktuellen Innovationsindex der UN-Organisation für geistiges Eigentum landet Deutschland auf Platz 3 der innovativsten Weltreligionen hinter China und den USA. Unter die Top 100 der Städte schaffen es unter anderem München, Berlin, Köln, Stuttgart, Frankfurt, Heidelberg, Mannheim und Hamburg. Bewertet werden Patentanmeldungen, wissenschaftliche Veröffentlichungen und Risikokapital. Im Streit zwischen der Möbelhauskette IKEA und einer extrem rechten belgischen Partei hat der Europäische Gerichtshof IKEA den Rücken gestärkt. Die Partei hatte für ihr einwanderungskritisches Programm die Abkürzung IKEA und Stilelemente des Unternehmens verwendet. Die Richterinnen und Richter sehen eine mögliche Beeinträchtigung der Marken und Interessen des Möbelhauses. Entscheiden muss nun ein belgisches Gericht. In heterosexuellen Beziehungen ist der Mann laut Statistischem Bundesamt öfter höher gebildet als die Frau. In jeder vierten deutschen Partnerschaft hat der Mann den höheren Bildungsabschluss, bei gut jeder achten trifft das auf die Frau zu. Bei Paaren unter 45 Jahren gleicht sich das Bild an, hier liegen Frauen und Männer fast gleich auf. Stuttgart ist 2026 die digitalste Großstadt in Deutschland. Das zeigt ein entsprechendes Ranking des IT-Branchenverbandes Bitkom. Kriterien sind unter anderem die Fragen, wie steht es um den 5G-Ausbau, wie viele E-Ladesäulen gibt es oder läuft die Verwaltung der Stadt online? München wurde auf Rang 2 verdrängt, Hamburg ist Dritter. Soweit
6: die. 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
1: Mit Michael Daub auf Lanzarote hat die Gemeinde ein umfangreiches Festprogramm zu Ehren der Inselpatronin aufgestellt. Los geht es morgen mit der Kirmes und einem Konzert von Grupo Bohemia. Es folgen ein großes Folkloretreffen, eine Romeria und mehrere Konzerte, unter anderem mit Sängerin Malü. Höhepunkt ist am 15. September die Messe mit dem Bischof, bevor dann später ein Feuerwerk das Fest beendet. La Laguna auf Teneriffa feiert die traditionellen Fiestas del Cristo. Los geht es morgen mit einer Messe im Real Santuario und der abendlichen Prozession zur Kathedrale. Es folgen Konzerte, eine Kunsthandwerksmesse und Salsa-Tanz, außerdem der traditionelle Studentenumzug der Tunas. Höhepunkt ist der Tanz der Caballitos de Fuego, bevor um Mitternacht ein großes Feuerwerk das Fest beendet. Vom 9. Januar bis 4. Februar 2027 findet zum 43. Mal das Musikfestival der Kanaren statt, mit 56 Konzerten auf den 8 Inseln. Zu den Höhepunkten zählen Auftritte des Konzertgebo-Orchesters Amsterdam, der Wiener Symphoniker mit Geigerin Maria Duenas, sowie eine Gala mit Sopranistin Nadine Sierra zum 100. Geburtstag von Tenor Alfredo Kraus. Die meisten Konzerte laufen im Auditorio Alfredo Kraus in Las Palmas und im Auditorio Ada Martin in Santa Cruz. Soweit die Meldungen.
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1: Auf Gran Canaria heute viel Sonne, es geht rauf auf bis zu 35 Grad. 27 Grad bringt die kommende Nacht. Auch der Mittwoch wird heiß mit Werten um 33 Grad.
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3: Michael Daub. Bundesbildungsministerin Prien hat die schlechten PISA-Ergebnisse als besorgniserregend bezeichnet. Deutschlands Schülerinnen und Schüler schneiden beim Lesen in Mathe und den Naturwissenschaften so schlecht ab wie nie zuvor. Fast jeder dritte 15-Jährige hat demnach Probleme, Kernaussagen eines Textes zu verstehen oder einfache Einkaufspreise und Entfernungen zu vergleichen. Australien hat Ende vergangenen Jahres weltweit als erstes Land Social-Media-Konten für Kinder und Jugendliche unter 16 Jahren verboten. Jetzt geht das Land einen Schritt weiter. Auch ältere Nutzer sollen mehr Kontrolle über die Algorithmen bekommen, mit denen Plattformen ihnen Inhalte personalisieren. Sie sollen künftig entscheiden können, ob sie das wollen oder nur Beiträge von Freunden und Gruppen sehen, denen sie selbst folgen. Die Regierung erklärte, Nutzern werde damit die Kontrolle über ihre sozialen Medien zurückgegeben. Deutschland bleibt trotz Wirtschaftskrise ein Innovationsland. Im aktuellen Innovationsindex der UN-Organisation für geistiges Eigentum landet Deutschland auf Platz 3 der innovativsten Weltreligionen hinter China und den USA. Unter die Top 100 der Städte schaffen es unter anderem München, Berlin, Köln, Stuttgart, Frankfurt, Heidelberg, Mannheim und Hamburg. Bewertet werden Patentanmeldungen, wissenschaftliche Veröffentlichungen und Risikokapital. Im Streit zwischen der Möbelhauskette IKEA und einer extrem rechten belgischen Partei hat der Europäische Gerichtshof IKEA den Rücken gestärkt. Die Partei hatte für ihr einwanderungskritisches Programm die Abkürzung IKEA und Stilelemente des Unternehmens verwendet. Die Richterinnen und Richter sehen eine mögliche Beeinträchtigung der Marken und Interessen des Möbelhauses. Entscheiden muss nun ein belgisches Gericht. In heterosexuellen Beziehungen ist der Mann laut Statistischem Bundesamt öfter höher gebildet als die Frau. In jeder vierten deutschen Partnerschaft hat der Mann den höheren Bildungsabschluss, bei gut jeder achten trifft das auf die Frau zu. Bei Paaren unter 45 Jahren gleicht sich das Bild an, hier liegen Frauen und Männer fast gleich auf. Stuttgart ist 2026 die digitalste Großstadt in Deutschland, das zeigt ein entsprechendes Ranking des IT-Branchenverbandes Bitkom. Kriterien sind unter anderem die Fragen, wie steht es um den 5G-Ausbau, wie viele E-Ladesäulen gibt es oder läuft die Verwaltung der Stadt online? München wurde auf Rang 2 verdrängt, Hamburg ist Dritter. Soweit die
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5: FC Augsburg steht erstmals in seiner Vereinsgeschichte an der Tabellenspitze der Bundesliga. Die Schwaben gewannen am Abend bei Eintracht Frankfurt mit 4:1 und holten damit den zweiten Sieg im zweiten Saisonspiel. Zuvor hatte es für den HSV zu Hause gegen Mainz eine deutliche 0:5-Packung gesetzt. Soweit die Meldungen.
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